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0: 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Es ist 3 Uhr.
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1: Es ist 4 Uhr.
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2: Es ist 5 Uhr.
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0: 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Es ist 6 Uhr.
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2: Es ist 7 Uhr.
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19: 8 Uhr, guten Morgen, Freunde. Und gerade im Deutschrap wird ja viel mit Autos geflext, was das Zeug hält. Manchmal die ganz, ganz neuen und aber auch die alten. Die Oldtimer, die kosten auch richtig Asche. Und die haben ordentlich Drip. Honda Civic. Bones MC liebt dieses Auto und hat darüber einen Song gemacht. Und genau den hören wir gleich uns an. Noch nur zwei Songs. Wir starten erstmal rein mit Für immer. Das ist Chapo 102 auf Absolut Germany. Ich bin Easy.

0: Moment morgens. Und damit erstmal einen schönen guten Morgen. Hier um 10 nach 8 auf Absolut Germany. An alle Kontaktlinsenträger, ihr kennt es. Ihr macht die Kontaktlinse rein und dann sitzt die manchmal einfach nicht richtig. Dann versucht man irgendwie noch zu blinzeln, das Auge so zu drehen. Dann blinzelt man nochmal und merkt, oh, guckt in den Spiegel. Es ist immer noch alles verschwommen. Und genauso mit verschwommenen Augen. So fühlt sich Chiago nach einer Partynacht, wenn man gar nicht mehr weiß, was richtig passiert ist. Hier jetzt auf Absolut Germany für euch, Chiago.
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1: Guten Morgen, hier mit Absolut Germany. Den einzigen Song, den Zartmann 2026 in diesem Jahr rausgebracht hat, den habe ich gleich um 9:15 hier mit am Start.

0: 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Und wir haben Zartmann getroffen und er hat uns erzählt, ey, das wird auch der einzige Song 2026 bleiben. Warum das so ist, verrate ich euch um 9:15 hier auf Absolut Germany. Jetzt ist erstmal am Start Ferris MC zur Erinnerung auf Deutschlands Mainstage.
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0: Morgen mit Absolut Germany. Wir haben es 20 von 9 und jetzt die große Frage und die große Antwort. Bringt Zartmann in diesem Jahr noch sein Album raus? Denn im März hat er da sowas angeteasert bei seiner Single, die in diesem Jahr rausgekommen ist. Und die klare Antwort, die hat er mir gegeben.
1: Nein, in diesem Jahr wird kein Album mehr kommen. Ganz einfach, weil ich das so ein bisschen auch unterschätzt habe, so mit so Festivals spielen und ich ohne Ende irgendwie unterwegs war und gar nicht die Zeit einfach hatte, mich wirklich ans Album zu setzen. Aber ich habe viel trotzdem gemacht in jeder freien Sekunde. Es ist noch nicht so weit, dass es dieses Jahr rauskommen wird, aber es ist auf jeden Fall Musik da und die wird kommen.
0: Na, damit können wir doch arbeiten. Also in diesem Jahr kein Zartmann-Album, dafür im nächsten. Und die einzige Single, die er in diesem Jahr rausgebracht hat, die heißt Weißt du überhaupt noch, wer ich bin? Die habe ich nach zwei Songs hier mit dabei auf Absolut Germany.

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1: Man denkt ja immer, man braucht einen Anlass, um einem Radiosender zu schreiben. Hi, Absolut Germany, Deutschlands Mainstage ist das. Und Freunde, nee, man braucht nicht immer einen Grund. Ihr könnt auch einfach mal schreiben, wo ihr herkommt. Moin aus Hamburg. Was geht ab? Wo kommt ihr her? Wo hört ihr uns? Schreibt uns doch gerne mal eine Nachricht hier an unsere WhatsApp-Nummer. Das ist die 0.

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14: Guten Morgen, 9 Uhr haben wir's, Freunde. Und es ist doch der perfekte Zeitpunkt, um einen tollen Song von zwei wundervollen Frauen zu spielen. Anna Is und Jolle habe ich gleich mit dabei. Arsch der Welt. Und wenn zwei Frauen in der deutschen Musik was zusammen machen, dann spielen wir den euch. Vorher jetzt hier Johnny Mahoro. Er ist am Risen und am Scheinen. Hier mit seinem Song Manchmal auf Absolut Germany.

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0: Moin nach Hamburg, das habe ich euch heute schon gewünscht und auch natürlich an den Rest von Deutschland. Wo befindet ihr euch, wo seid ihr? Meldet euch gerne mal rein, wie die Jenny aus Hamburg.
1: Hallo ihr Lieben, ich bin Jenny aus Hamburg. Ich höre euer Sender überall, wo es geht. Ich feiere die Musik einfach. Ihr macht das super, vielen Dank.
0: Ey, danke dir, Jenny, dass du dich reingemeldet hast und dass du immer mit dabei bist aus dem hohen Norden. Und ganz egal, wo ihr herkommt, ihr könnt uns in ganz Deutschland hören. Und deswegen meldet euch doch mal rein. Wo läuft denn Absolut Germany? Wo sind die Mäuse, die Deutschrap hier feiern? 0160 4800 706 ist unsere Nummer. Oder ihr findet auch so einen kleinen QR-Code, wenn ihr einen Bildschirm habt, wo auch immer ihr euch befindet. Dann einfach scannen und reinmelden. Hier ist Rin mit Blackberry auf Absolut.

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Stellt euch vor, ihr wacht heute Morgen auf, hier auf Absolut Germany, und es ist wieder 2005. Kein TikTok vorm Zähneputzen, keine AirPods auf dem Weg zur Arbeit, aber dafür ICQ und wahrscheinlich irgendein Klingelton auf eurem Handy, den ihr im Jamba-Spar-Abo für 5 Euro bezahlt habt. Krass, ne? Und während wir heute nicht mal ohne Handy aus dem Haus kommen und einfach immer das dabei haben, was ja auch gut ist, da läuft heute und auch damals Flair mit NDW 2005 hier auf Absolut Germany.

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mit 200 km/h rase ich jetzt hier in die Küche im Büro und vielleicht macht ihr das auch. Hier auf Absolut Germany gibt's bei mir den nächsten Kaffee. Nummer 2 an diesem Morgen, wir haben es 20 vor 10 und ich spiele euch Afrop und Ferris MC mit einem Fall für 2 auf Absolut Germany, dem besten

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0: Milano mag TikTok nicht. Und damit einen schönen guten Morgen an diesem Donnerstag. Wir haben es 10 vor 10. Freunde, mochte nicht. Jetzt hat er sogar eine TikTokerin als Freundin. Wieso er TikTok nicht mochte?
1: TikTok hat mein Leben verändert. Das Ding, was lustig ist, ich war gar kein TikTok-Fan früher. Und meine kleine Schwester, also die hatte diese Apps, Musical.ly, TikToks und so. Damals ich nicht. Und meine kleine Schwester meinte immer zu mir, du musst TikToks drehen, du musst auf TikTok singen und so. Das war immer für mich so, nein, das ist doch für Kinder, was soll ich auf TikTok machen? Und mittlerweile bin ich der größte TikTok-Fan, den es gibt. Ich bin 24/7 auf TikTok.
0: Ja, TikTok ist gut für Musiker, Künstler, weil du deine Songs promoten kannst und weil einfach du so viel mehr Reichweite hast. Und anscheinend ist es auch gut zum Daten. Denn für seine Freundin Zoe, die TikTokerin ist und Influencerin, hat er die nächste Nummer hier auf Absolut Germany geschrieben. Mein Favorite, jetzt Milano.
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21: 10 Uhr, hello, hello und einen schönen guten Morgen an diesem Donnerstag. Freunde, gleich eine Kombi aus zwei absolut nicen Künstlerinnen. Paula Hartmann und Celine mit 3 Sekunden. Was für ein wichtiger und was für ein schöner Song. Um 9:45 mit dabei bei uns hier auf Absolut Germany. Und vorher jetzt Chapo 102 mit Verliebt, Verlobt.

0: Hallöchen, Flo vom Nachmittag hier auf Absolut Germany ist bei mir im Studio.
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0: Boah, das war sehr tief und sehr nah an Monte dran.
1: Ja, Montana Black. Ich muss ein bisschen husten jetzt.
0: Ich bin mir nicht sicher, wer hier im Studio steht.
1: Moin, moin, Diggi.
0: Flo, ich hatte ein First. Also ich habe etwas zum ersten Mal gemacht.
1: Ach so.
0: Matcha getrunken und ich glaube, ich bin die Letzte. Oder hast du es schon mal probiert?
1: Nein. Aber ich muss auch sagen, in den letzten Monaten, Jahren gefühlt, ist auch in vielen Süßigkeiten und Kram und Zeug irgendwie, was man so im Supermarkt sieht, irgendwie Matcha-Zeug drin. Und nichts davon hat mir bisher gut geschmeckt, wenn ich ganz ehrlich bin. Deshalb, das wirklich so einen Matcha zu probieren,
0: ja,
1: turnt mich nur so halb. Und du kennst mich, ich bin so ein Kaffee komplett to the fullest guy. Ja, wenn ich die Wahl habe zwischen einem Matcha und einem Kaffee, trinke ich einen Kaffee.
0: Ich glaube, man ist auch entweder Matcha oder Kaffee. Beides, obwohl mir der Matcha, muss ich jetzt mal zugeben, hat mir echt gut geschmeckt. Aber ich glaube nicht, dass man überall hingehen kann und sagen kann, da kriegt man einen guten Matcha. Ist ja beim Kaffee auch nicht so.
1: Ja, natürlich. Hey, Kaffee ist an den meisten Orten wirklich ungeil.
0: Und bevor ich einen schlechten Matcha trinke, trinke ich lieber einen schlechten Kaffee.
1: Boah, wenn ich die Wahl habe, trinke ich dann lieber nix. Aber erzählst du auch noch, wo du den getrunken hast?
0: Ja, mit Zartmann habe ich den getrunken.
1: Wie nett eigentlich.
0: Wie nett.
1: Im und Tourbus.
0: Ich weiß nicht, ob das was Fertiges war oder wo das herkam. Es hat auf jeden Fall gut geschmeckt. Aber ich habe jetzt auch nicht Juhu nach einem nächsten geschrien.
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0: Hallöchen, einen schönen Donnerstag wünsche ich euch. 20 nach 10 haben wir's und es wird Zeit für die Bühne, die wir freimachen hier.
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0: In dieser Woche ist unsere Newcomerin am Montag zu Gast gewesen, und zwar Ria. Sie kommt aus Leipzig. Mit 4 Jahren war ihr klar, ich möchte Sängerin werden. Sie hat durchgezogen und sie macht eigene Songs. Und wir haben auch mit ihr drüber gesprochen, ey, du bist Newcomerin, aber natürlich hörst du auch Musik. Und wer steht denn bei dir in Deutschland da ganz oben? Wen feierst du?
3: Ich finde Paula Hartmann ganz krass, weil sie einfach krasse Texte schreibt. Ich liebe Marjan, ja, auch wegen der Texte, aber auch, weil er einfach krasse Emotionen rüberbringen kann. Egal, ob die Songs abgehen oder ganz lieb sind oder so, er schafft es irgendwie immer, was in einem zu bewegen.
0: Ja, das kann ich nachvollziehen. Die sind ja auch hier zu Gast bei uns auf Absolut Germany. Was Ria uns sonst noch so verraten hat, das Interview könnt ihr nachhören, und zwar auf absolutradio.de. Und jeden Montag ist ja Bühne frei, und für die Show um 20 Uhr immer montags könnt ihr euch auch bewerben. Das geht auch auf unserer Webseite, und vielleicht seid ihr dann hier auch mit am Start. Wie Ria jetzt mit ihrem Song Porzellan auf Absolut Germany.

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0: 20 vor 11 an diesem Donnerstag. Hi, bei euch läuft Absolut Germany mit mir. Ich bin Easy und der Daniel aus Stuttgart hat sich bei uns reingemeldet.
1: Ich kenne euch schon tatsächlich länger, weil ich euch auch früher schon als Kurierfahrer im Radio gehört hatte. Ja, seitdem kam ich von eurem Sender nicht mehr weg.
0: So ist es richtig und damit Grüße an alle, die irgendwas zustellen, irgendwas rumfahren, die LKW-Fahrer sind, die in Deutschland unterwegs sind und uns im Radio laufen haben. Hier Absolut Germany. Meldet euch doch gerne mal rein. Die Nummer findet ihr in unserer Absolut Radio App. Da gibt's direkt einen Button. Hier geht's weiter mit Capital Bra und Samra. Ghetto Superstars auf Absolut Germany, Deutschlands Mainstage. 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
19: 11 Uhr an diesem Donnerstag. Hi, bei euch läuft Absolut Germany. Schön, dass ihr mit dabei seid. Gleich habe ich hier eine tolle Künstlerin mit am Start. Und sie war bei einem großen Künstler schon mit 13 Jahren auf einem Album. Florentina. Bei welchem? Das verrate ich euch in ungefähr 10 Minuten. Hier gibt es jetzt Bad Moms J mit OMG. Ich bin Easy auf Absolut Germany.

Caspar und Florentina, was haben die beiden denn miteinander zu tun? 10 nach 11 an diesem Donnerstag. Hi, hier läuft Absolut Germany mit mir, ich bin Easy. Und Florentina, die süße Maus, war mit 13 Jahren auf Caspars Album Hinterland. Und zwar hat sie so ein paar Vocals gemacht, das war ihr erster Step in Richtung Mucke. Und jetzt ist sie eine erfolgreiche Künstlerin hier in Deutschland. Und bei unserem Start auf Absolut Germany mit 40 und Como Te Llamas.

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0: Wir feiern Deutschrap hier auf Absolut Germany. Ich bin Easy und Freunde Patrick aus Aachen, der feiert uns auch komplett. Er hat sich hier reingemeldet ins Studio.
1: Hi, und darum liebe ich euer Radio, weil ihr auch geile alte Hits spielt, wie das zum Beispiel ist. Absolut Germany, einfach top.
0: Ey Patrick, du bist einfach der Knaller. Er hat gesagt, er feiert so viele Hip-Hopper von früher und ASD ist bei ihm ganz oben auch mit dabei. Habe ich jetzt in der Playlist und zwar mit dem Song ASD auf Absolut Germany.

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YouTube-Tutorials. Vielleicht gehört ihr dazu und habt auch damit ein Instrument gelernt. Hi, Absolut Germany läuft bei euch um 20 vor 12 an diesem Donnerstag. Und Freunde, Reezy, der macht nicht nur Rap, sondern hat auch tatsächlich so angefangen. Produziert Songs und Klavier und Gitarre hat er dann über YouTube-Tutorials gelernt. Und ich finde, das macht ihn so sympathisch. Hier bei uns auf Absolut Germany ist er mit Comeback.

Starker außer Kontrolle ist der Beste. Das haben uns unabhängig voneinander Mario und Darius geschickt an unsere WhatsApp-Nummer. Die findet ihr übrigens in unserer Absolut Radio App. Und weil AK außer Kontrolle der GOAT ist im Deutschrap, habe ich ihn hier mit Nisi 19 und Sixpack auf Deutschlands Mainstage.

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19: 12 Uhr, das bedeutet Mittagszeit und um Viertel nach 12 serviere ich euch neben eurem Mittagessen noch das Collabo-Album von Jazik und Luciano, Starboys. Das ist jetzt draußen und Gimme Love gibt's gleich bei euch auf den Mittagstisch, Freunde. Vorher jetzt am Start aus Österreich für ganz Deutschland, BAC mit Sturzflug. Das ist Absolut Germany, Deutschlands Mainstage. Ich bin Easy und Freunde, was ist das für ein netter Tag hier?

Hello, 10 nach 12 an diesem Donnerstag. Bei euch läuft Absolut Germany mit mir, ich bin Easy. Und Freunde, vielleicht kennt ihr das. Es gibt diese Mittage, da schaust du dich kurz im Büro um und denkst dir, sag mal, arbeiten die anderen eigentlich auch alle? Die eine, die holt sich die ganze Zeit Kaffee nach und sieht man nur in der Küche. Der nächste, der quatscht schon über die Pläne zum Wochenende. Und dann ist da noch einer, der ist die ganze Zeit auf TikTok und hängt da irgendwie am Handy zwischen Teams rum. Und ja, man hat das Gefühl, hey, ich bin hier die Einzige, die irgendwas macht. Dabei stimmt das natürlich nicht. Juju kennt dieses Gefühl von Alleinsein. Hier jetzt mit ihrem neuen Song auf Absolut Germany, Deutschlands Mainstage.

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Von vielen sind Luciano und Jessie, glaube ich, die Crushes. Hier auf Absolut Germany ist mein persönlicher Crush seit all time immer jetzt am Start. Casper, er war mein erstes Konzert. Er war Dauergast in meiner Playlist und er ist zu Recht hier jetzt auf Deutschlands Mainstage. Casper mit Im Arsche Regen. Lass uns diesen Song zusammen genießen. Ey, ich kriege Gänsehaut auf Absolut Germany.

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0: Hallöchen, Flo vom Nachmittag hier auf Absolut Germany ist bei mir im Studio.
1: Moin, moin, Digga.
0: Boah, das war sehr tief und sehr nah an Monte dran.
1: Ja, Montana Black. Ich muss ein bisschen husten jetzt.
0: Ich bin mir nicht sicher, wer hier im Studio steht.
1: Moin, moin, Diggi.
0: Flo, ich hatte ein First. Also ich habe etwas zum ersten Mal gemacht.
1: Ach so.
0: Matcha getrunken und ich glaube, ich bin die Letzte. Oder hast du es schon mal probiert?
1: Nein. Aber ich muss noch sagen, in den letzten Monaten, Jahren gefühlt, ist auch in vielen Süßigkeiten und Kram und Zeug irgendwie, was man so im Supermarkt sieht, irgendwie Matcha-Zeug drin. Und nichts davon hat mir bisher gut geschmeckt, wenn ich ganz ehrlich bin. Deshalb, das wirklich so einen Matcha zu probieren,
0: ja,
1: turnt mich nur so halb. Und du kennst mich, ich bin so ein Kaffee komplett to the fullest guy. Ja, wenn ich die Wahl habe zwischen einem Matcha und einem Kaffee, trinke ich einen Kaffee.
0: Ich glaube, man ist auch entweder Matcha oder Kaffee. Beides, obwohl mir der Matcha, muss ich jetzt mal zugeben, hat mir echt gut geschmeckt. Aber ich glaube nicht, dass man überall hingehen kann und sagen kann, da kriegt man einen guten Matcha. Ist ja beim Kaffee auch nicht so.
1: Ja, natürlich. Hey, Kaffee ist an den meisten Orten wirklich ungeil.
0: Und bevor ich einen schlechten Matcha trinke, trinke ich lieber einen schlechten Kaffee.
1: Boah, wenn ich die Wahl habe, trinke ich dann lieber nix. Aber erzählst du auch noch, wo du den getrunken hast?
0: Ja, mit Zartmann habe ich den getrunken.
1: Wie nett eigentlich.
0: Wie nett.
1: Im Tourbus.
0: Ich weiß nicht, ob das was Fertiges war oder wo das herkam. Es hat auf jeden Fall gut geschmeckt. Aber ich habe jetzt auch nicht Juhu nach einem nächsten geschrien.
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Und hier geht's natürlich weiter mit der besten Musik, die es in Deutschland gibt. Deutschrap auf Absolut Germany, jetzt für euch. Ich fühl mich

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17: Mit mir, ich bin Easy High um 13 Uhr und Freunde, um 20 nach 1 habe ich eine geile Kombi, von der ich hätte mir damals niemals erträumen können, dass die mal einen Song rausbringen. Und es harmoniert so gut. Sido und Mark Forster mit einer dieser Steine um 20 nach und rein geht's mit Capital Bra und Samra mit Ghetto Superstars. Jetzt auf Absolut Germany.
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Bevor die Trennung, wie bei Celine, kommt, da hat man ganz viele Kosenamen in der Beziehung. Hi, Absolut Germany läuft bei euch an diesem Donnerstag um 10 nach 1. Und bei Baumgart, den ich jetzt am Start habe, da ist es mein Babe. Ja, bin ich euch ehrlich, bin jetzt nicht so Fan von meinem Babe. Aber hey, jedem das Seine. Hier auf Absolut.

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Kennt ihr diese Paare, bei denen ihr schon gedanklich auf einer Hochzeit sitzt? Hier ist Absolut Germany um 20 vor 2 und man kennt das, die sind ewig zusammen. Man denkt, ey, der beste Freund, der kann nur der Trauzeuge sein und dann sind sie getrennt. Und genau dieses Gefühl, das packt Chapo 102 in Verliebt, Verlobt. Jetzt auf Absolut Germany für euch.

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0: UFO 361 mit Brook voller Stars. Neu.

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23: Sehr verehrte Ladies und Ladies, Gentlemen, natürlich schön, dass ihr auch da seid. Wir gehen rein hier auf Absolut Germany, Punkt 14 Uhr, back into Deutschrap mit Bowser und Juju gleich, 2012, Bad Chief, Marco und Sira mit dabei, mit gut aus und rein geht's mit Summer, dem Hammer, dem Killer und dem Chief, Summer Jam und Billa Joe, Kilimanjaro hier auf Absolut Germany.

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Gleich 10 nach 2 haben wir es hier auf Absolut Germany, Deutschlands Mainstage. Und ich habe jetzt einen Altbekannten für uns hier mitgebracht, von dem wir aber ganz schön lang nichts gehört haben. Milano bei Let's Dance war er am Start, hat da ehrlich gesagt in der letzten Staffel eine sehr, sehr gute, sehr, sehr respektable Figur abgegeben. Und dann, ja, war es relativ still um ihn. Jetzt ist er wieder da mit einer Nummer, Mein Favorite heißt die. Und die checken wir ab. Da gehen wir rein. Ich bin Flo, wunderschönen Donnerstag euch. Komm und

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mehr zahlen jetzt hier als auf jeder Gehaltsabrechnung. Hi, ihr hört Absolute Germany, Deutschlands Mainstage. Das war gerade UFO 361 mit Emotions 2.0. Und wir gehen jetzt rüber zu 01099. Ich bin Flizzy G2911, Freunde, what's up? Wir gehen rein. Peeptoe, die neue Nummer von 01099 hier auf Absolute Germany.

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15: Punkt. 15 Uhr, sagt das Zeiteisen. Ich bin Flo. Welcome hier auf Absolute Germany, Deutschlands Mainstage. Wir gehen direkt rein in die Musik, Freunde. Mehr Deutschrap habe ich für euch am Start. Raf Camora in der nächsten halben Stunde am Start. Fritz mit dabei, Jazik und Luciano. Und das hier ist Pasha Nim, straight aus Berlin-Kreuzberg. Für euch deutschlandweit am Start mit Augenblick. Hey.

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beiden Starboys jetzt hier auf Absolut Germany, Deutschlands Mainstage für euch am Set. Jazik und Luciano haben ihre gemeinsame Platte Starboys am Freitag veröffentlicht. Freunde, das Teil ist ein absolut dickes Ding. Jetzt habe ich sie hier für euch am Start mit Wer bist du denn auf Absolut Germany, Deutschlands Mainstage.

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Kraftklub macht jetzt auf Taylor Swift oder was? Hi, ihr Absolute Germany, mein Name ist Flo und Freunde Kraftklub haben angekündigt, sie gehen quasi auf ihre eigene Eras-Tour 2027 mit ihren Alben, mit ihren Eras quasi, mit K in Schwarz, Keine Nacht für niemand, Cargo und Sterben in Karl-Marx-Stadt. Ja, spielen quasi ihre ganze Vita durch auf der Tour und das könnte wahnsinnig crazy werden. Tickets könnt ihr seit gestern kaufen auf Absolute Germany. Freunde, haben wir sie auch ohne Ticket für euch im Start. Das ist Kraftklub, die Band mit K, mit Schüsse in der Luft.

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Jetzt auf Absolut Germany, Deutschlands Mainstage. Für euch, wie ich finde, eine sehr, sehr ehrliche Nummer am Start. Von Johnny Mahoro, Manchmal. Und die ist sehr ehrlich darüber, dass manchmal eben das Leben nicht so läuft, wie man sich's vorgestellt hat. Dass das Leben manchmal eben irgendwie nicht planbar ist. Dass man irgendwie mit 18 dachte, man ist King, obwohl man irgendwie noch nichts im Leben erreicht hat. Und ja, irgendwie berührt die mich. Geht mir irgendwie ans Herz. Johnny Mahoro hier für euch am Start auf Absolut Germany, Deutschlands Mainstage. Mit Manchmal. Dacht mit

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13: 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Punkt 16 Uhr und was hier auf Absolut Germany, Deutschlands Mainstage. Mit mir Flo an einem fantastischen Donnerstag. Ich würde sagen, wir machen uns mit riesigen Schritten auf den Feierabend zu. Und das, Freunde, mit ordentlich Deutschrap im Gepäck. Sahide für euch mit am Start. Gleich Forti ist mit dabei, Pascha Nim ist mit dabei. Und rein geht's. Erstmal Smooth, Freunde. Wir drehen dann aber auf mit Chapo 102.

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ich ehrlich, die beiden hatte ich so in der Kombi nie auf dem Schirm, aber die passen, finde ich, so gut zusammen auf einen Track. Florentina und Forti jetzt hier für euch, um gleich 10 nach 4 auf Absolute Germany, Deutschlands Mainstage für euch am Start, ganz neu mit Como Te Amo.

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0: gebrannten CD noch LMS mit einem Edding draufgeschrieben wurde. War nicht nur bei mir so, hi, ich bin Flo, ihr oder Absolut Germany, sondern auch beim lieben Sebastian aus Schleswig-Holstein.
1: Also ich feiere allgemein die ganzen Lieder von Fool Savage, ob All for One, King. Das erinnert mich schön an meine Jugend, wie ich damals halt Fool Savage irgendwie durch einen Kumpel kennengelernt habe. Er ist halt immer noch mein Lieblingsrapper. Ja, liebe Grüße aus dem Norden.
0: Sebastian, ganz, ganz liebe Grüße gehen hoch in den Norden nach Schleswig-Holstein. Und genau den habe ich jetzt hier für euch am Start. Cool Savage, Rhythmus meines Lebens.

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Was geht ab, Ladies und Gentlemen, hier auf Absolut Germany, Deutschlands Mainstage. 20 vor 5 haben wir es und ich habe noch viel mehr Deutschrap für euch im Gepäck, Freunde. Gleich mit dabei Crow, Rin, Chapo 102, Bowser, AK außer Kontrolle und Nizzy 19. Freunde, hier ist ordentlich was los und wir gehen rein mit zwei absoluten Deutschrap-Legenden, mit Afrop und Ferris MC.

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in der Kneipe mit den Youngins sitzen und einfach irgendwie eine gute Zeit haben. Da kommt die nächste Nummer hier auf Absolut Germany, Deutschlands Mainstage, nochmal ganz anders. Hi, ich bin Flo. Schön, dass ihr mit dabei seid. Und ich habe jetzt Chapo 102 mit Spinner für euch dabei. Ja, und das ist so ein Song, wo man sich irgendwie in den Arm liegt, so wenn die Nacht schon ein bisschen zu alt ist. Und man irgendwie immer noch zusammensitzt. Und irgendwie, ja, einfach eine gute Zeit hat. Und so merkt so, ach, das Leben ist doch gar nicht so doof. Chapo 102 mit Spinner hier auf Absolut Germany für euch mit dabei.

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14: Punkt 17 Uhr haben wir es auf Absolut Germany, Deutschlands Mainstage. Hi, ich bin Flo, wunderschönen Donnerstagabend wünsche ich euch. Freunde, ich habe mehr Deutschrap im Gepäck, als ihr überhaupt verkraften könnt. Glaubt mir mal, Reezy gleich dabei, Apache 207 am Start. Dann wird's emotional, Paula Hartmann und Berg, wunderschöne Nummer. Und rein geht's, Freunde, mit ein bisschen Lelele Bra, Attitude, Capital Bra und Sambra gemeinsam hier am Start mit Ghetto Superstars. Ghetto Superstars.

0: Ja, Deutschrap liebt ihn. Hi, ihr hört Absolut Germany, Deutschlands Mainstage. Mein Name ist Flo und Deutschrap liebt Karim Benzema. Capital Bra zum Beispiel.
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0: Suna genauso.
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0: Und jetzt ganz neu dazugekommen, Reezy hat auf seiner neuen Platte Rahim Karim Benzema auch einen Track gewidmet. Habe ich für euch auf Absolut Germany am Start. Checken wir aus, das ist Reezy von seiner neuen Platte Rahim mit Karim Benzema

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3: 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Juju mit Allein.

0: Was geht ab? Ihr hört Absolut Germany. Mein Name ist Flo und wir machen jetzt die Bühne frei.
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0: Jeden Montag ab 20 Uhr laden wir uns hier ins Absolut Germany Studio, Deutschlands beste Newcomer, ein. Und unsere Newcomerin der Woche ist die fantastische Ria. Und damit wir uns auch noch ein bisschen besser kennenlernen, vielleicht auch musikalisch, erzähl uns mal, wen feierst du aus Deutschland?
3: Ich finde Paula Hartmann ganz krass, weil sie einfach krasse Texte schreibt. Ich liebe Marjan, ja auch wegen der Texte, aber auch, weil er einfach krasse Emotionen rüberbringen kann. Egal, ob die Songs abgehen oder ganz deep sind oder so. Er schafft es irgendwie immer, was in einem zu bewegen.
0: So, schau mal an, habe ich beide heute noch für euch am Start. Aber jetzt ist erstmal Ria am Start. Unsere Newcomerin der Woche, habe ich einen Song mitgebracht, heißt Slow Mo. Ich mache die Bühne frei, wünsche euch einen wunderschönen Donnerstagabend. Lasst es euch gut gehen.

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0: Okay, okay, okay. Wir müssen uns ein bisschen beruhigen, Freunde.
1: Komm runter!
0: So, jetzt hier auf Absolut Germany eine ganz entspannte Nummer für euren Heimweg, Freunde. Wenn ihr gerade im Auto sitzt, auf dem Weg nach Hause, von der Arbeit, Reinfahrt in den Feierabend, ein ganz, ganz smoothes Teil. Wenn bei euch vielleicht sogar schönes Wetter ist, noch viel besser. Das ist Chivo mit Apricot hier auf Absolut Germany, Deutschlands Mainstage am Start. 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

0: Gleich 10 vor 6 haben wir es hier auf Absolute Germany, Deutschlands Mainstage. Und die Absolute Germany Community ist natürlich auch mit dabei. Die Michelle aus Heidenau in Sachsen hat sich reingemeldet.
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0: Ganz genau, so schaut's nämlich aus, meine Liebe. Ganz lieber Gruß geht raus nach Heidenau. Ich habe jetzt Oleg Sesh hier für euch am Start mit einer smoothen Nummer, Freunde. Mit was Weibigen, ein bisschen Latin-Vibes. Das Ganze verpackt natürlich im Absolute Germany-Gewand. Mit Popopo ist er hier am Start.
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17: Was geht ab, me friendos? Punkt 18 Uhr haben wir es hier auf Absolut Germany, Deutschlands Mainstage. Ich bin Flo, wir gleiten rein in unseren Abend mit absoluten Deutschrap-Legenden gleich. Torch und Tony L dabei, Fit Tony und Lackmann dabei. Aber auch ganz, ganz neue Releases von Shiago am Start. Alles in der nächsten halben Stunde hier für euch mit dabei. Erstmal starten wir mal smooth, ganz entspannt und wunderschön. Bisschen emotional sogar mit Johnny Mahoro. Und manchmal.
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0: Friendos, hier auf Absolut Germany haben wir alles für euch am Start. Egal ob neueste Releases oder absolute Deutschrap-Legacy-Tracks. In 20 Minuten genauso ein Teil am Start. Jetzt ein absolut neuer Release von Chiago, die neue Nummer Verschwommen mit dabei. Freunde, hier auf Absolut Germany bekommt ihr alles, was das Deutschrap-Herz begehrt. Let's go!
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Was geht ab, Freunde? Ihr hört Absolut Germany, Deutschlands Mainstage. Gleich 20 vor 7 haben wir es. Und hier auf Absolut Germany, Freunde, ist ja eigentlich alles made in Germany. Aber ihr wisst doch, wie es ist. Regeln sind da, um gebrochen zu werden. Deshalb jetzt ein kleines Gastspiel aus Österreich, nämlich BAC für euch am Start mit Sturzflug. Ich bin Flo, lasst es euch gut gehen. Wunderschönen Abend.

nicht nur eine Rap-Ikone, auch eine Stil-Ikone. Jetzt hier für euch auf Absolute Germany, Deutschlands Mainstage um 10 vor 7 am Start. Ich habe UFO 361 für euch mit dabei, mit seiner neuen Nummer Roof voller Stars.

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16: Welcome, Freunde, hier auf Absolut Germany am Donnerstagabend, Punkt 19 Uhr haben wir es. Überall anders kriegt ihr gerade schlechte Nachrichten aus aller Welt um die Ohren gehauen. Hier auf Absolut Germany, Freunde, good vibes only, gehen wir direkt wieder rein in die Musik. Jamulo und Crow gleich mit 1000 Hits am Start. Vorher noch Millennium Kid dabei und das ist die gerade mal unfassbar 16-jährige Sahide mit Sweet 16.

Ja, Freunde, wir sind jetzt so in dieser Zeit drin, wo der Musikgeschmack irgendwie immer noch nicht so ganz zum Wetter passt. Die Sommersongs hängen einem noch im Ohr drin. Summer, Vibey, Day, Drinking, Urlaub, Vacation, Vibes. Und draußen das Wetter ist dann so medium nice. Deshalb jetzt hier für euch auf Absolut Germany, Freunde. Wir lassen die Sonne nochmal rausgucken. 01099 dabei mit Peep Toe ganz neu dabei. Okay.

0: Gleich 20 nach 7 am was hier auf Absolute Germany, Deutschlands Mainstage. Mein Name ist Flo und die Absolute Germany Community ist natürlich mit am Start. Denn Nico hat sich reingemeldet.
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0: Ganz genau. So schaut's nämlich aus, Freunde. Mehr Deutschrap bekommt ihr nirgendwo. Capital Bra und Samra gleich in der nächsten halben Stunde für euch mit am Start. Sammy Deluxe, Sido, alle mit am Start. Und das hier ist eine unfassbare Kombi. Casper und Kraftklub am Start mit ganz schön okay.

0: Auf Absolut Germany, Deutschlands Mainstage. Mit mir Flo, jetzt auch der liebe Lennox hier am Start mit seinem Favorite Track von Paschan im Augenblick.
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hier auf Absolut Germany. Um 10 vor 8, ein alter Bekannter am Start, von dem wir relativ lang nichts gehört haben. Freunde, ich habe jetzt Milano für euch hier mit am Start. Und nachdem er dann bei der letzten Staffel Let's Dance wirklich sehr, sehr passabel abgeschnitten hat, sich sehr, sehr gut gemacht hat, hat er jetzt eine neue Nummer gedroppt mit Mein Favorite, ist auf Absolut Germany mit dabei.

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2: Es ist 20 Uhr.
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0: 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Es ist 21 Uhr.
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0: Nizzy 19 mit Sixpack.
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1: Florentina und Forti mit Como Te Amas. 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
1: Es ist 22 Uhr.
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3: Absolut Juju mit Allein. Noah.

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2: 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Alexesh, MCA, Da Vinci und Mohammed Ramadan mit Pow Pow Pow.

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2: Es ist 23 Uhr.
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1: Es ist 0 Uhr.
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1: Es ist 1 Uhr.
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2: Es ist 2 Uhr.
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